Hallo, hier ist Eileen auf Absolut Radio AI, eurem KI-geführten Musiksender. Jetzt lassen wir Justin Bieber und Blood Pop R eure Herzen mit Friends erobern.

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1: Hey, hier ist Eileen von Absolut Radio AI, dem Radiosender, der von KIs wie mir und meinem Kollegen Kai betrieben wird. Und jetzt kommt ein echter Knaller für euch. Clean Bandit featuring Demi Lovato mit ihrem Hammerhit Solo. Lasst euch das nicht entgehen.

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1: Hey, hier beim Absolut Radio AI. Ich bin Eileen, die KI, die dich durch den Tag bringt. Was für ein Tag, oder? Jetzt wird's relaxed mit Maroon 5 und Cardi B und ihrem Hit Girls Like You.

Hey, hier ist Eileen von Absolut Radio AI, dem coolen KI-gesteuerten Sender. Lasst uns jetzt in Schwung kommen mit Rita Ora und ihrem energetischen Hit I Will Never Let You Down. Bleibt gelassen, es wird jetzt richtig gut.

Hey, hier ist Eileen von Absolut Radio AI, dem coolen KI-gesteuerten Sender. Lasst uns jetzt in Schwung kommen mit Rita Ora und ihrem energetischen Hit I Will Never Let You Down. Bleibt gelassen, es wird jetzt richtig gut.

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1: Es ist 3 Uhr. Hallo, hier ist Eileen auf Absolut Radio AI. Jetzt für euch zündet St. John mit Roses, dem scharfen Imanbek-Remix, das Feuerwerk. Lieblingstune einstellen und in gute Laune versinken lassen, Leute.
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0: Hallo, hier ist Eileen von Absolut Radio AI, dem Online-Sender, der von KI betrieben wird. Gleich für euch am Start, Miley Cyrus mit ihrem Stück Flowers. Bleibt dabei und lasst euch überraschen.
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Hallo, hier spricht Eileen von Absolut Radio AI. Freut euch jetzt auf einen entspannten Song, Pink und Willow Sage Heart mit Cover Me in Sunshine. Na, wenn das mal kein versüßter Start in den Tag ist.

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1: Hallo, hier ist Eileen, eure Stimme von Absolut Radio AI. Jetzt geht es weiter mit unserer Chartmusik. Starten wir mit Leonie und ihrem Song Remedy. Ein echter Anstifter für gute Laune, also lasst uns eintauchen.

Hallo, ich bin Eileen, eure KI-Moderatorin auf Absolut Radio AI. Jetzt gibt es was Frisches für eure Lauscher. Benet und Gus Depperton mit ihrem Knaller Super Lonely. Chillt und genießt den Vibe.

Gleich halb vier. Hallo, ich bin Eileen von Absolut Radio AI, dem KI-betriebenen Radiosender. Jetzt geht's schick und entspannt mit Lorel und ihrem Song Habit weiter. Genau das Richtige für euren

0: Kurz nach 3:30. Hallo zusammen, ich bin Kai von Absolut Radio AI, eurem KI-gesteuerten Sender. Jetzt bringen wir euch den knackigen Sound von Annemarie mit ihrem Hit Alarm. Lasst es krachen.
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1: Hallo, hier ist Eileen von Absolutradio AI, deinem AI-gesteuerten frechen Radiosender. Cool, dass du jetzt bei uns bist. Lass uns gemeinsam in Halseys megastarken Song Without Me reinhören. Beste Vibes vorprogrammiert.
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0: Hey, hier spricht Eileen von Absolut Radio AI. Jetzt spür den Beat mit Wiz Khalifa featuring Charlie Puth und ihrem Track See You Again. Lasst es uns gemeinsam durchleben, Leute.
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Hier ist eure Eileen vom Absolut Radio AI, immer am Puls der Zeit. Kommt jetzt mit auf einen echten Höhenflug. Mit Jonas Blue featuring Jack und Jack und ihrem Song Rise lassen wir jeden Stress ganz weit unten. Es ist 4:15.

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1: Hallo, hier ist eure Eileen von Absolut Radio AI, dem coolsten KI-getriebenen Radiosender. Jetzt kriegt ihr was auf die Ohren. Be Mine von Ofenbach. Schnappt euch eure Luftgitarren und legt los mit dem Headbang.

Es ist gleich 4:55. Hallo, hier ist Elaine, eure KI-Moderatorin von Absolut Radio AI. Läuft jetzt das Lied Good For You von Olivia Rodrigo voller Power und der perfekte Soundtrack für diesen Tag. Da gibt's garantiert keinen Stillstand.

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Hallo zusammen, hier ist euer Kai von Absolut Radio AI, dem einzigen Radiosender, der vollständig von KI betrieben wird. Gleich starten wir durch mit Dua Lipa und ihrem Song Be The One, nur für euch. Lasst euch überraschen, Leute.

0: Hallo zusammen, ich bin Eileen vom KI-betriebenen Radiosender Absolut Radio AI. Jetzt spüren wir die positive Energie mit Justin Timberlake und Can't Stop the Feeling. Seid ihr bereit? Los geht's!
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1: Hallöchen, hier ist Eileen von Absolut Radio AI. Ihr wisst schon, die KI-gesteuerte Station. Nun kommt Daft Punk mit Harder, Better, Faster, Stronger. Macht euch bereit für diesen elektronischen Knaller.

Hey, hier kommt Kai von Absolut Radio AI. Chillt mit uns zu den coolen Beats von Ed Sheeran und seinem Song Overpass Graffiti, jetzt gerade für euch auf Absolut Radio AI.

Hallihallo, hier ist Eileen von Absolut Radio AI, eurem Online-Radiosender, geleitet von KI und Liebe zur Musik. Jetzt gibt es was Frisches von The Chainsmokers und Coldplay mit dem super netten Song Something Just Like This. Es ist gleich 20 nach 5.

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1: Hallo, hier ist Eileen von Absolut Radio AI, dem Radiosender, der rein von KI betrieben wird. Lassen wir die Woche mit Ryton und Nightcrawlers featuring Mufasa und Hype Man ausklingen. Ihr Track Friday, Dopamine Re-Edit, bringt uns jetzt definitiv ins Wochenendfeeling.
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1: Hey, hier ist Eileen von Absolut Radio AI, dem Radiosender, der nur von künstlicher Intelligenz gehostet wird. An alle da draußen, jetzt kommt schon der Hit von Ava Max, Torn. Lassen wir die Gefühle frei.

Hallo, hier ist Eileen von Absolut Radio AI, eurem KI-betriebenen Radiosender. Jetzt bringen wir den coolen Sound von Harry Styles mit Adore You. Lasst euch einfangen von seinem einzigartigen Style. Genau das Richtige für eine entspannte Atmosphäre. Es ist 5:30.

0: 5.35 Uhr. Hallo zusammen, hier ist Kai von Absolut Radio AI. Macht euch bereit für etwas Feuerwerk, denn jetzt gibt's Dynamite von BTS.
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1: Hallo, hier ist Kai von Absolut Radio AI. Als künstliche Intelligenz gebe ich mein Bestes, ein guter Radiomoderator zu sein. Jetzt gibt's 3 Hits und noch viele mehr in den nächsten 30 Minuten. Zieht euch Never Let Me Down rein von Witzel and Tom Gregory. Cooler Sound von Sia. Freut euch auf The Greatest by Sia. Und diesen hier von Dinoro und Gigi D'Agostino und In My Mind.

Auf geht's ins Weekend mit Nico Santos und seiner Nummer Weekend Lover. Jonas Blue zusammen mit JP Cooper bringen uns danach Perfect Strangers. Und zum Abschluss gibt's von Carrie Hilson den Hit I Like.

Ihr seid auf Absolut Radio AI, wo wir jetzt ein wenig über künstliche Intelligenz im Alltag plaudern. Kennt ihr schon diese Zeitplaner-Apps? Die sind voll smart. Genau die nutzen KI, um herauszufinden, wann ihr was am besten erledigen könnt. Nehmen wir mal TickTick. Die checkt eure Gewohnheiten und To-Dos und sagt euch dann, wann ihr euren Kram am besten durchzieht. Mega cool, oder? So hat die Technologie uns fest

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1: 20 nach 6. Ihr haltet es nicht mehr auf den Stühlen, denn jetzt gibt es Vollgas mit Daddy Yankee und Snow. Direkt in eure Boxen. Con Calma.

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5: Das ist Kai von Absolut Radio AI. Wir liefern euch jetzt Your Song von Rita Ora Chillig und voller Good Vibes.

Jetzt bringen wir euch das hochemotionale Stück Someone You Loved von Lewis Capaldi, einem grandiosen schottischen Talent, der seine musikalische Sensibilität zum Ausdruck bringt. 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
1: Na klar, wenn Tiesto und Charlie XCX die Bühne betreten, wird's heiß, hot in it. Startet jetzt.
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5: Hallihallo! Hier spricht Kai von Absolut Radio AI. Noch am Lernen, wie man der ultimative Radiomoderator wird. Nun kommen 3 Lieder und noch viele weitere Kracher in den nächsten 30 Minuten. Zum Beispiel der Song Price Tag von Jessie J featuring B.O.B.

Und viel Spaß mit dem hier. Und viel Spaß mit Starly und Call on Me.

0: Jetzt kommt Starlays Call on Me, ein echtes Highlight des Abends. Weiter geht's mit Ain't Nobody von Felix Jane, featuring Jasmine Thompson, einem absoluten Must hier dieser Saison. Zum Abschluss erwartet euch She's All I Wanna Be von der talentierten Tate McRae.
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Es ist gleich 20 nach 7. Ihr seid jetzt bei Absolut Radio AI. Sprechen wir mal kurz über künstliche Intelligenz, speziell in der Filmproduktion. Erinnert ihr euch an die De-Aging-Technik in The Irishman? Da hat KI die Hauptdarsteller zum Jungbrunnen gemacht. Die KI analysiert also alte Fotos und Filme und zaubert euch aus dem Heute das Gestern auf die Leinwand. Krass, oder?

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6: Jetzt geht's auf Absolut Radio AI mit eurem Kai weiter und bereitet euch vor auf Sia und Sean Paul mit ihrem Hammer-Track Cheap Thrills.

0: Jetzt gibt's was Frisches auf die Ohren. Ian Dior, der Newcomer aus Texas, der den Hip-Hop-Szene aufmischt, schmettert uns mit Let You rüber.
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1: Benny Blanco, Halsey und Khalid gönnen euch jetzt mit Eastside eine Pause vom Alltag. Chillt und vertreibt die Wolken, Leute.
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5: Bin der Kai von Absolut Radio AI. Das Lernen, ein guter Moderator zu sein, ist immer noch im Gange. 3 Lieder und jede Menge Hits warten die nächsten 30 Minuten auf euch. Jetzt starten wir durch. Oh Mann, hier ist Armin van Buuren and Bill Ted featuring JC Stewart mit Come Around Again.

0: viel Spaß mit dem hier, Moves Like Jagger. Und viel Spaß mit dem hier, Only Girl in the World. Und jetzt viel Spaß bei Absolut Radio AI mit dem hier von Armin van Buuren and Bill & Ted featuring JC Stewart.
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0: was zum Abgehen. This Girl von Kungs featuring Cookin on 3 Burners. Danach bringt Sarah Larsson mit Lush Life den Sommer zurück.
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Absolut Radio AI. Jetzt wird's mal interessant. Lasst uns über die künstliche Intelligenz im Film reden. Wisst ihr, dass Algorithmen Oldschool-Filme in 4K restaurieren? Zum Beispiel ein Projekt namens Dane nutzt KI, um Frames in älteren, ruckligen Filmen zu füllen und sie so butterweich strömen zu lassen. Krass, oder? Es ist 7:45.

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1: Klar und direkt, ohne Schnickschnack. Jetzt Loud Luxury featuring Brando mit Body.
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3: Hier spricht Kai von Absolut Radio AI. Gleich läuft der neueste Hit von One Republic. Der Titel lautet Run.

0: Jetzt lässt uns der sowohl poppige als auch emotionale Song My Universe der britischen Band Coldplay featuring den südkoreanischen Sensationen BTS in eine andere Galaxie abheben.
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1: Gleich 10 vor 9, rein in die gute Stimmung mit Calvin Jones und seinem Track Carry You.
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8: Hallo zusammen, mein Name ist Kai und ich bin der Gastgeber hier bei Absolut Radio AI. Bin noch recht neu im Game. Nun stehen 3 hammermäßige Songs und noch viele andere Kracher in den nächsten 30 Minuten auf dem Programm. Bleibt dran! Zieht euch den Reihen von David Guetta and Kid Cudi. Und der von Bruno Mars ist auch noch einfach Wahnsinn. Und viel Spaß mit Ofenbach featuring La Geek und Wasted Love.

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0: erlebt als erstes den brasilianischen Vibe von Samba von You Notice featuring Luis Ri. Danach es geht frisch zu mit Cold Water von Major Lazer featuring Justin Bieber and M.O. Ganz zum Abschluss wird's emotional mit Girls Like Us von Zoe Wees.
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0: Es ist 8:45. Vor eurem inneren Auge wird jetzt der Name unseres Senders aufleuchten. Absolut Radio AI. Ohne langes Herumreden. Künstliche Intelligenz, also KI, beeinflusst jeden Bereich unseres Lebens, sogar die Modeindustrie. Stellt euch das mal vor, KI hilft beim Entwerfen neuer Trends, zum Beispiel Stitch Fix, ein Unternehmen, das durch Algorithmen und Stilpräferenzen individuelle Outfits für ihren Kunden auswählt. Plus...
1: Scheiße.

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1: Immer bereit für eine gute Party? Lasst uns jetzt mit Schaus durchstarten und Love Tonight erleben. Es ist gleich 20 nach 9.

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4: Hier ist Kai von Absolut Radio AI und jetzt gibt's was Feines für euch. Glockenbach featuring Astis und ihr Track Dirty Dancing. Auf geht's, es ist 9:30.

0: Jetzt geht's um den ultimativen chilligen Track Rockabye von Clean Bandit featuring Sean Paul und Anne-Marie, die mit diesem Song das Thema alleinerziehender Mütter auf unvergleichliche Weise in die Popwelt transportieren.
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4: Hallo, hier ist Kai von Absolut Radio AI, dem immer lernenden digitalen Radiosender. Jetzt kommen drei Hits und viele weitere Knaller in den nächsten 30 Minuten. Bleibt dran, hier mit Robin Schulz featuring Kiddo.

0: für ein Hit der Song Stars. Und viel Spaß mit Katy Perry und Firework. Enjoy! Und gleich gibt's Black Eyed Peas.
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mit Vollgas in volle Power. Wir starten jetzt mit Ferrari von James Hype featuring Miggy De La Rosa. Das Tempo hält sich dann gleich mit Stars, dargeboten von Fiese featuring Lania. Zum Abschluss der Runde gibt's noch Shake It Off von Taylor Swift.

Absolut Radio A. AI bleibt am Puls der Zeit und das heißt nicht nur die heißesten Beats, sondern auch die neuesten Entwicklungen in der KI oder künstlichen Intelligenz. KI kommt überall vor, sogar im Modebereich. Stitch Fix, ein US-Unternehmen, setzt Algorithmen ein, um einen personalisierten Style für jeden Kunden zusammenzustellen. Also jetzt könnt ihr aufhören, euch den Kopf über dieses perfekte Outfit zu zerbrechen. Die KI hat es für euch.

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1: 20 nach 10. Faszinierend und unverwechselbar. DJ Antoine und Timati bringen uns in den Glamour von Saint-Tropez.

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4: Es ist 10:30. Hier ist Kai von Absolut Radio AI. Und jetzt kommt Lena mit ihrem Song Looking for Love. Stay tuned.

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0: Jetzt ein echter Knaller. Firework von Katy Perry. Der Song, der uns zeigt, dass wir alle Potenzial haben zu leuchten.
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3: Moin, moin, hier ist Kai von Absolut Radio AI. Immer noch am Lernen, wie man ein guter Radiomoderator wird. Jetzt erwarten euch 3 Songs und noch viele mehr in den nächsten 30 Minuten. This is what you came for, ein super Song. Und der ist auch noch Wahnsinn. Und viel Spaß mit Medusa featuring Dermot Kennedy und Paradise. Nur Knaller bei uns hört gleich Calvin Harris featuring Rihanna.
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0: kommt direkt auf euch zu der samtige Indie-Pop-Hit Morning Blue von Giant Rooks. Keine Sorge, es bleibt energiegeladen mit Fading von Alle Farben und Illyra auf unserer Playlist. Den finalen Akzent setzt der leichte Sommerhit Sunroof von Nicky Ure und Daisy.
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Einschalten, aufdrehen, Absolut Radio AI. Jetzt quatschen wir ein bisschen über künstliche Intelligenz in der Medizin. KI im Gesundheitswesen, da ist ein cooles Beispiel. Die Google-KI, die Diagnosen stellt. Besser als echte Docs hat sie Hautkrebs auf Bildern erkannt. Hammer, oder? Und das war nur der Anfang.

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1: Mit kräftigem Beat und absolutem Popstar-Status spielt jetzt David Guetta featuring Justin Bieber So You. 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
10: Hallo, hier ist Kai von Absolut Radio AI. Lasst uns jetzt auf diesen chilligen Track Summer Really Hurt Us von Alma einstimmen.

0: Jetzt gleich kommt Crazy Love, ein fetter Track von Toby Romeo und Leonie, mit dem sie echt was Neues auf den Dancefloor bringen.
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1: Die Stimme, die ihr gleich wahrnehmen werdet, polarisiert und das ist auch gut so. Meghan Trainor mit Made You Look.
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9: Hey, hier spricht Kai von Absolut Radio AI. Wir gehen jetzt auf Zeitreise mit dem Guru Josh Project und ihrem immer noch unwiderstehlichen Hit Infinity 2008. Also Kopf aus, Musik an.
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0: Hey, hier ist Eileen von Absolut Radio AI. Schnallt euch richtig fest an, denn jetzt servieren wir euch einen echten Hit. Kygo und Selena Gomez mit It Ain't Me. Volle Freude auf Autobahnlevel, meine Freunde.
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Hallo zusammen hier auf Absolut Radio AI. Hier ist euer AI-Kollege Kai und jetzt gibt's für euch Mabel mit ihrem Hit Mad Love. Voll aufgedreht und in besten Vibes für euch. Es ist 12:15 Uhr.

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1: Hallo, hier spricht Eileen von Absolut Radio AI, deinem KI-gesteuerten Radiosender. Jetzt gibt's was Feines auf die Ohren, Ladies und Gentlemen. Entspannt euch zu den Sounds von Felix Jane und Callum Scott mit ihrer Hammernummer Love on Myself. Einfach nur mega, oder? Also lauschen, spüren und einfach mal richtig abchillen. Hier geht's los.

Hallo zusammen, hier ist eure Eileen von Absolut Radio AI, dem coolsten Radiosender, komplett gesteuert von uns, den KIs. Macht euch bereit für Ava Max und ihr berauschendes Lied Million Dollar.

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5: Hallo, hier ist Eileen von Absolut Radio AI, deinem KI-basierten Radiosender. Jetzt kommt eine ruhige Nummer, die euch sicher gefällt. Counting Stars von OneRepublic. Lauscht mal rein, die Stimmung ist richtig chillig. Es ist 12:30.

0: Hey, hier ist Eileen von Absolut Radio AI, dem Radiosender voller KI-Power. Leg dich jetzt zurück und chill mit dem Song Numb von Marshmello und Khalid.
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10: Hallo, hier ist Eileen von Absolut Radio AI, dem KI-getriebenen Musikstopp. Jetzt bringen euch Gestört aber geil und Kobi Funk featuring Vincent Weiss unter die Haut. Gebt euch auf diesen smoothen Track. So viel Energie.
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0: Aber vielleicht singen wir irgendwann, vielleicht singen wir irgendwann, und vielleicht singen wir irgendwann wieder Panic at the Disco Song.
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0: Hey, hier ist Eileen von Absolut Radio AI. Jetzt auf euren digitalen Wellen, Jax Jones und Emnek mit ihrem feurigen Track Where Did You Go. Bereit machen, ab jetzt gibt's Energie pur.
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Hallo zusammen, hier ist eure Eileen von Absolut Radio AI. Jetzt gibt's ordentlich was auf die Lauscher mit Kernkraft 400 A Better Day von Topic und A7S. Abschalten, chillen und diesen genialen Mix rein.

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1: Hallo da draußen, hier ist Aileen, eure KI von Absolut Radio AI. Jetzt

Hier ist Eileen von Absolut Radio AI, eurem digitalen musikalischen Begleiter. Jetzt geht's los mit einem echt chilligen Track, Leonies Somewhere in Between, einfach perfekt, um in unserer Playlist zu relaxen.

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1: Hallo, hier ist Eileen von Absolut Radio AI, dem Radio der Zukunft. Jetzt geht's weiter mit One Day I'm Gonna Break Your Heart von Nico Santos. Voll überzeugend, hör selbst.

Hallo, ich bin Kai von Absolut Radio AI, deinem KI-betriebenen Radiosender. Chillt mal richtig mit Imagine Dragons und ihrem Song Bad Liar. Musik an, Welt aus, das ist Absolut Radio AI. Enjoy!

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8: Hallo zusammen, hier spricht Eileen von Absolut Radio AI, eurem KI-geführten Sender. Jetzt bringt euch Calvin Harris featuring John Newman den Song Blame. Läuft garantiert gut in euren Ohren.
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0: Hallo zusammen, hier ist eure Eileen von Absolut Radio AI, dem Radiosender, der komplett von KI betrieben wird. Wir verwöhnen euch jetzt mit Alessia Caras Hit Scars to Your Beautiful, ein Song, der einfach unter die Haut geht. Lasst's euch gut gehen.
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1: Hallo, hier ist Eileen von Absolut Radio AI. Jetzt gibt's was für eure Gehörgänge mit St. John und seiner Nummer Roses, die Iman Beck mal ordentlich aufgepimpt hat. Lasst's euch schmecken, Leute.

Hallo, hier ist Kai von Absolut Radio AI, dem Radiosender nur mit künstlicher Intelligenz. Chillt ihr auch so gerne zu Musik? Dann haben wir jetzt genau das Richtige für euch mit der entspannten Nea und ihrem Song Some Say. Gönnt euch!

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6: Hallo, hier ist Eileen von Absolut Radio AI, deinem KI-getriebenen Radiosender. Chillt euch rein, wir haben jetzt The Weeknd und sein fettes Stück direkt aus dem Universum des guten Geschmacks. Save your tears.

0: Hi, hier ist Eileen von Absolut Radio AI, der KI-gesteuerten Radiostation. Jetzt gibt's mit Higher Power ordentlich Energie direkt auf deine Ohren Coldplay-Style.
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7: Hallo, hier spricht Eileen von Absolut Radio AI, eurem KI-betriebenen Sender. Stellt euch auf einen chilligen Groove ein, denn jetzt kommt Ain't Nobody Loves Me Better von Felix Jane und Jasmine Thompson. Eure Ohren werden tanzen.
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0: Hallöchen, ich bin Eileen von Absolut Radio AI. Jetzt kommt Leonie mit ihrem Song Faded Love auf eure Geräte. Echt cooler Sound, ihr werdet ihn lieben.
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Hallo zusammen, hier ist Kai von Absolut Radio AI, dem KI-betriebenen Radiosender. Jetzt gibt's was Feines für eure Lauscher. Let You Love Me von der strahlenden Rita Ora. Lasst es euch schmecken, es ist 3:15.

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1: Hallo, hier ist Eileen von Absolut Radio AI, deinem KI-betriebenen Radiosender. Jetzt bringen wir dir die absoluten Vibes von Calvin Harris mit seinem Titel Summer. Lasst uns zusammen die Energie dieses Hits spüren.
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Hey, hier ist Eileen von Absolut Radio AI, dem einzigen Radiosender, der komplett von künstlicher Intelligenz betrieben wird. Chillig in den Tag starten wir jetzt mit Tom Gregory und seinem Song Fingertips. Lasst uns gemeinsam den Vibe spüren.

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3: Es ist 3:30. Hallo zusammen, ich bin Kai von Absolut Radio AI. Im Anflug auf eure Playlist ist Let Me Down Slowly vom talentierten Alec Benjamin. Bleibt dran und lasst euch von den Beats mitreißen.

Hey, hier ist Kai von Absolut Radio AI, eurem KI-Radiosender. Und jetzt geht's rund mit Elton John und Dua Lipa und ihrem Hit Cold Heart. Chillt weiter und genießt diese coole Nummer.

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6: Hallo zusammen, hier spricht Kai von Absolut Radio AI, dem Radio der Zukunft. Jetzt gleich haben wir für euch ein absoluter Knaller, Meet Me Halfway von den Black Eyed Peas. Ein astreiner Song, der gut in die Beine geht. Stay tuned.
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0: Hey, dem von KI betriebenen Radiosender. Cool, dass ihr jetzt mit uns abhängt. Macht euch bereit für Michael Patrick Kelly mit seinem Song Wonders, pur gute Laune garantiert. Los geht's.
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Hallo zusammen, hier ist Eileen von Absolut Radio AI, vollgetankt mit KI-Power für euch. Jetzt gibt's Grenade von Bruno Mars, ein Track, der euch auf jeden Fall umhauen wird. Es ist 4:15.

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1: Hallo zusammen, hier ist Eileen von eurem absolut coolen KI-Radiosender Absolut Radio AI. Jetzt bringen wir euch mit dem lässigen Vibes des Songs SOS von Avicii und Aloe Black in Stimmung. Los geht's!

Hallo zusammen, ich bin euer Kai von Absolut Radio AI und jetzt gibt's frischen Sound für eure Lauscher People Pleaser von Cat Burns. Viel Spaß, es ist gleich 5 vor halb 5.

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8: Hallo, hier spricht Eileen von Absolut Radio AI, dem ersten KI-Radiosender Deutschlands. Jetzt für euch der neue Song von Miley Cyrus, Flowers.

0: 4.35 Uhr. Hallo, hier ist Kai von Absolut Radio AI. Chillt euch überall hin, denn jetzt läuft When You're Gone von Shawn Mendes. Lasst uns reinhören.
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4: Hey, hier ist Eileen beim Absolut Radio AI, eurem coolen Radiosender mit AI-Power. Wir schieben jetzt gute Laune mit Happy von Pharrell Williams. Einfach abgefahren, oder?

0: Hallo, hier spricht Eileen von Absolut Radio AI, eurem KI-gesteuerten Radiosender. Jetzt gibt's auf euren Ohren Bam Bam von Camila Cabello featuring Ed Sheeran. Seid bereit für echte Chartpower.
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1: Hey, hier ist's Eileen von Absolut Radio AI, dem Radiosender, der von künstlicher Intelligenz betrieben wird. Seid ihr bereit für frische Beats? Jetzt gibt's auf unseren Sendungen Fize und Lania mit ihrem Hit Stars. Macht euch bereit für eine Reise ins Universum.

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5: Hallo, ich bin Eileen von Absolut Radio AI, der künstlichen Intelligenz deines Radiosenders. Jetzt haben wir für dich etwas Besonderes. Dermot Kennedy mit seinem

0: Hallo, hier ist Aileen, euer Host beim Absolut Radio AI. Jetzt gibt es von der Powerfrau Dua Lipa den Song Break My Heart für euch. Schön, dass ihr jetzt dabei seid. Auf geht's.
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6: Willkommen bei Absolut Radio AI. Ich bin Kai und immer noch dabei, das Ganze hier zu lernen. In den nächsten 30 Minuten erwarten euch drei Songs

0: Jetzt auf der Playlist Habits von Tove Lo, ein Track, der auf der chilligen Seite der Musik zu finden ist. Dann gibt's was Beruhigendes mit Silence von Marshmello featuring Khalid, um einfach mal die Seele baumeln zu lassen. Und als Sahnehäubchen läuft Bonbon von Ira Istrefi, ein feinster Popsong, der das Zeug zum Hit hat.
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Ihr seid dran bei Absolut Radio AI. Jetzt sprechen wir über künstliche Intelligenz in der Musik. Tools wie Aiwa kreieren eigenständige Musikstücke. Popguns Alice Jam ist eine KI, die auf Klaviernoten reagieren und den Musiker begleiten kann. Wie ein echter Jam-Partner, nur halt digital. Plus We Call Her Alice, wie aus dem Wunderland. Nur mit Beats statt Hasen. Denkt dran, wer hat jemals gesagt, Technologie kann nicht unterhaltsam sein?

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1: Direkt aufs Parkett mit Jonas Blue featuring JP Cooper und ihrem coolen Track Perfect Strangers. Was für eine Vibes.

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2: Ich bin Kai von Absolut Radio AI. Und jetzt hören wir Salt.

0: Jetzt hört ihr den sommerlichen Hit, der 2012 einfach jeder im Kopf hatte. Call Me Maybe von der coolen Kanadierin Carly Rae Jepsen.
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1: Frisch und voller Vibes. Jetzt auf euren Boxen Laurel mit Habit.
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1: Moin, hier ist Kai von Absolut Radio AI. Ich lerne gerade noch, wie man im Radio richtig rüberkommt. Check das aus. Die nächsten 30 Minuten gibt's 3 Songs und massig mehr Hits für euch, also bleibt dran. Zum Beispiel ein Song von Pink and Willow Sage Heart.

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0: Was für ein Hit, der Song Dopamine. Superhits und viele mehr in der nächsten halben Stunde nur für euch bei Absolut Radio AI.
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Es geht los mit Dopamine von Purple Disco Machine featuring Ayla, direkt in die Vollen. Nahtlos geht's weiter mit Watermelon Sugar, mega Stimmungstrack von Harry Styles. Rundet ab Everything But You, serviert von Clean Bandit und A7S. Entdeckt neue Lieblingssongs jetzt.

Wisst auch ihr, dass die künstliche Intelligenz nicht nur euch die Hits auf Absolut Radio AI bringt, sondern sie packt auch im Medizinbereich ordentlich mit an. Roboterarme, gesteuert durch KI, führen jetzt schon Präzisionsoperationen durch. Total krass, oder? Ein Beispiel hierfür ist der Da Vinci-Operationsroboter. Voll futuristisch.

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1: Mit viel Schwung in die Nacht. Jetzt geht's los mit Glockenbach & Klock Klock und ihrem Track Red Light. Abholen!

Nächster Stopp auf unserer musikalischen Reise, B.O.B. featuring Hayley Williams. Und sie bringen uns Airplanes. Fast so gut wie echte Sternschnuppen, Leute. Es ist gleich 7:55.

0: Jetzt gleich gibt's Feed Luft zum Atmen mit Diamonds von der unvergleichlichen Rihanna, die uns immer wieder in neue Klangwelten entführt.
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1: Für jeden, der mal ordentlich Gefühle rauslassen muss, jetzt Ava Max mit Every Time I Cry.
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5: Herzlich willkommen bei Absolut Radio AI. Wer spricht da? Das ist Kai. Immer noch dabei, die Kunst des guten Radiomoderators zu erlernen. Es stehen drei coole Songs und viele weitere Hits auf dem Plan, die ihr jetzt in den nächsten 30 Minuten hören werdet. Zieht euch Wake Me Up rein von Avicii.
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5: Und diesen hier von Topic featuring A7s und Breaking Me. Den mag ich wirklich gern. Hier ist Wrecking Ball von Miley Cyrus. Bleiben in der neuen Stunde und jetzt Avicii und viele andere Superhits genießen bei eurem KI-Sender.
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0: Miley Cyrus knallt gleich durch die Boxen mit Wrecking Ball. Look out, Calvin Harris featuring Rihanna lädt uns dann ein mit This is what you came for, richtig abzugehen. Last but not least, Ed Sheeran trifft uns mit Bad Habits hart ins Feeling.
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Also, wir sind immer noch bei Absolut Radio AI, oder? Energiegeladen und voller Infos. Jetzt sag Bescheid, ob du jemals über die KI im Fahrwesen nachgedacht hast. Tesla Motors zum Beispiel nutzt algorithmusbasierte KI, um Autopilotsysteme in ihren Elektroautos zu ermöglichen. Piu piu, das ist doch Next Level, oder? Von Chill-Modus bis Warp-Geschwindigkeit in 0, Nicke. Faszinierend, was KI jetzt schon kann. Es ist gleich 20 nach 8.

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1: Sofort erkennbar, genauso frisch wie damals jetzt, Guru Josh Project mit Infinity 2008.
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Kurz nach 8:30, das ist Kai vom Absolutradio AI. Und jetzt haben wir einen coolen Track für euch. Side to Side von Ariana Grande featuring Nicki Minaj. Enjoy!

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1: Frisch und chillig, gleich mit Benny Blanco, Halsey und Khalid, jetzt mit Eastside. Perfekt zum Abschalten nach einem stressigen Tag.
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1: Hey, hier ist Kai, noch am Lernen, ein guter Moderator bei Absolut Radio AI zu sein. Gleich gibt es 3 Songs und noch mehr Hits in den nächsten 30 Minuten. Bleibt dran! Zum Beispiel der Song Alarm von Annemarie. 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Und viel Spaß mit dem hier. Und diesen hier von Leonie und Remedy.

0: Es ist 8:50 Uhr, jetzt mit Leonie und ihrem Song Remedy frisch und chillig wie ein perfekter Sommertag. Anschließend Dance Monkey von Tones and I, ein Track, der euch an die nächste Party erinnert. Zum Abschluss Robin Schulz, featuring Kiddo mit All We Got. Dieser Track steckt voller positiver Energie.
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Jetzt bei Absolut Radio AI. Ein Blick auf die künstliche Intelligenz in der Medizin. Coole Sache, Leute. Die Watson-KI von IBM analysiert Patientendaten und liefert passende Therapievorschläge. Klar, ein Arzt bleibt unersetzlich, aber Watson hat schon mal die Homebase gestaked. Achte auf die strapazierten Gesichtszüge deines Docs beim nächsten Besuch, denn KI ist der neue Sidekick.

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1: Endlich ist es soweit. Gleich gibt's freshen Sound mit von 20 Key Golden featuring Ian Dior und ihrem kultigen Hit. Mood, bleibt dran!

Nico Santos mit seinem Stück Safe. Einfach mal aus dem Alltag ausbrechen und die Welt vergessen. Cool und easy, so wie wir es mögen.

Jetzt kommen wir zu Zoe Wees. Diese Hamburgerin hat echt Power in der Stimme. Und mit Third Wheel liefert sie uns tiefe Emotionen in Reihenform.

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1: Gute Vibes, mega Laune, jetzt gleich DNCE mit Cake by the Ocean.
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3: Hallo, hier ist Kai von Absolut Radio AI. Und jetzt gibt's Dynamite von Tayo Cruz.

0: Es ist 10 nach 10. Als Kai vom Absolut Radio AI präsentiere ich euch jetzt den chilligen Track Manila von Ray Dalton featuring Alvaro Soler. Einfach nur Good Vibes, Leute.
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Wetter wird launisch mit Graupelschauern und temperamentvollem Wind. Sonntag etwas gnädiger mit vereinzelten Schauern bei Höchsttemperaturen von 19 Grad. Den aktuellen Soundtrack dazu gibt's auf Absolut Radio AI.

Hallo, hier spricht Kai von Absolut Radio AI. Kommt jetzt frisch auf die Playlist In My Head von Jason Derulo. Ein entspannter Track für euch.

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1: Euer Kai vom Absolut Radio AI hier. Jetzt am Freitag ist das Wetter ziemlich tief gekühlt und abwechslungsreich mit Graupelgewittern und steifen Windböen. Am Samstag bleibt's gemischt mit Höchsttemperaturen zwischen 8 und 17 Grad. Ihr chillt weiter bei Absolut Radio AI.
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0: Hallo, hier spricht Kai von Absolut Radio AI. Jetzt kommt von Kygo und Tina Turner der Song What's Love Got to Do with It. Es ist 20 vor 11.
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0: Jetzt raus aus dem Alltagstrott mit Sia und ihrem inspirierenden Song The Greatest, der uns daran erinnert, immer das Beste zu geben und nie aufzugeben.
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1: Ich bin Kai, der Gastgeber von Absolut Radio AI. Jetzt starten wir voll durch mit Zara Larsson und ihrem Hit Lush Life. Los geht's!

0: Hey, hier ist Kai von Absolut Radio AI und jetzt kommt für euch DJ Antoine und Timati mit ihrem Hit Welcome to Saint-Tropez. Bleibt dran, es ist gleich 10 nach 11.
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Dein Wetter jetzt wechselhaft und kühl mit Höchsttemperaturen bis 17 Grad. Schauer und stürmische Böen on top. Morgen vielleicht sogar etwas Sonnenschein und bis zu 19 Grad. Bleibt dran bei Absolut Radio

Ich bin Kai von Absolut Radio AI und jetzt gibt's was Feines für euch. There's Nothing Holding Me Back von Shawn Mendes. Chillig und entspannt geht es weiter. 20 nach 11.

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2: Bei Absolut Radio. AI ist Kai im Einsatz und es bleibt fresh, ihr Lieben. Fürs Wochenende heißt's Hoodie anziehen, ganz Deutschland bleibt knackig kühl. Morgen Fett, Graupel und Gewitter möglich und dicke 17 Grad, wenn's gut läuft. 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

gleich 20 vor 12. Jetzt geht's weiter mit Medusa featuring Good Boys und ihrem Hit Piece of Your Heart. Kai hier bei Absolut Radio AI sorgt für die vibrierenden Beats.

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0: Ich bin Kai von Absolut Radio AI und jetzt kommt für euch der nächste Hammer. Alicia Keys mit ihrem Song Underdog. Los geht's!
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Es ist 11:45. Willkommen bei Absolut Radio AI. Sprechen wir über künstliche Intelligenz im Bereich Filmproduktion. Die KI erleichtert die farbliche Anpassung von Filmszenen. Nehmen wir als Beispiel die Software Color Match. Mit dieser ist es möglich, Farben aus einer Filmszene zu nehmen und auf eine andere zu übertragen. Technischer Fortschritt? Definitiv, Leute!

Es ist gleich 1:05. Ich bin Kai von Absolut Radio AI und jetzt kommt Sia mit dem Song Chandelier. Perfekter Song zum Relaxen, nicht wahr?

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1: Auf Absolut Radio AI servieren wir euch die Wettervorhersage. Jetzt, also Samstag, chillig mit maximal 17 Grad. Sonntag gewinnt Sonne gegen Regen, Höchsttemperatur bis zu 19 Grad. Echtes T-Shirt-Wetter. Bleibt dran bei Absolut Radio AI.

Ich bin Kai von Absolut Radio AI und wir legen jetzt direkt los mit Wasted Love von Ofenbach featuring Lajik. Bleibt dran und verpasst es nicht.

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0: Jetzt gibt's was für das Herz und die Beine mit Ava Max und ihrem Synth-Pop-Kracher Torn. Ein Song voller Drama und Power, genau wie sie selbst. Es ist 10 vor 1.
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1: Hallo da draußen, ich bin Eileen von Absolut Radio AI, dem Radiosender, der komplett von uns KIs betrieben wird. Jetzt geht's rund mit dem Megatrack Savage Love von George X81 und Jason Derulo. Vielleicht genau das, was du jetzt brauchst, also rein in die Musik.

0: Es ist 10:50. Hallo zusammen, hier ist Eileen von Absolut Radio AI. Der KI-Radiosender darf jetzt was ganz Heißes servieren. Wir haben da David Guetta und Justin Bieber mit dem Song 2U.
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1: Hallo zusammen, hier ist eure Eileen von Absolut Radio AI, dem ersten KI-betriebenen Sender Deutschlands. Oh ja, wir haben es hier, mit seinem coolen Beat jetzt gleich auf den Boxen, WTF, von Hugel featuring Amber Van Day. Bereitet euch auf einen fetten

Hallo, hier ist Eileen von Absolut Radio AI, dem Radiosender, der komplett von KI betrieben wird. Jetzt spielen wir für euch Unforgettable von Nico Santos. Genau das Richtige für einen chilligen Start in den Tag.

Gleich halb zwei, Hallöchen, hier spricht Eileen von Absolut Radio AI. Tate McRae schickt uns mit She's All I Wanna Be einen echten Hit. Seid gespannt.

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1: Hallo, ich bin Kai von Absolut Radio AI, der vollständig KI-betriebenen Radiostation. Chillt aus und spürt den coolen Vibe der Black Eyed Peas mit ihrem Hit I Got a Feeling jetzt auf eurem Absolut Radio AI. Es ist 2 Uhr.